0: ist denn das und entspannt? Das ist der Zug von den Heiligen Drei Kinder aus dem Morgenland.
1: Ja.

0: Jetzt steigt der erste Kini vom Pferd.
1: Kaspar, heißt er.
0: Dem halten sie den Steigbügel. Diener rollen Teppich auf. Grad her in Stall. Jetzt macht er dem göttlichen Kind sein Referent.